0: Komm von mir, es als Omer. Komm, ist mit der Einfall.
1: Das ist nicht zu leugnen.
0: Das wäre ein Thema, das am Ruf interessierte.
2: Entzückend Vorschlag. Wir fanden aus einer überraschenden Situation die Hand.
3: Ein wahres Problem, so etwas aufzuführen.
0: Fühl dich an, zeig uns, dass ihr etwas Apartes schaffen könnt.
1: Für Musik ist besorgt.
0: Ihr findet die Person in eurer Woche. Wir alle spielen mit in eurem Stück.
2: Das Mut einer alte Rube.
3: Ich sehe mich schon als was Buffon. Ohne mir,
0: ihr Telefans.

0: Schlag hätte ich allerdings nicht erwartet.
1: Finden Sie ihn schlecht?
0: Nein, nein, aber bedenken Sie, Frau Gräfin, ich fürchte, das Ganze hier keine einzige große Indiskretion.
1: Sie von eurem Geschmack, oh Engel, Sie graziös auf die Mühe zu bringen. Diskrete Theaterstücke haben davon.
0: Ich finde den Einfall ganz ausgezeichnet und werde sogleich das Szenario entwerfen.
1: Es ist spät geworden, ich muss nach Paris.
0: Auf Wiedersehen.

0: von der Torte ist nichts mehr übrig.
1: Was wolltet ihr mir recht vor mit seiner langen Rede?
0: Es war sogar griechisch, ich habe nichts verstanden. Es handelt sich um Reformen bei den Schauen.